Thank you. Let's rock it up.

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2: 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Und frischem WLAN. Was für eine Aktion gestern. Schönen guten Morgen. Wir reden gleich nochmal drüber. Zuallererst Orientierung. Es ist 6 Uhr. Wir haben heute Mittwoch. Wir haben immer noch Mai. Und wir erwarten selbstverständlich auch heute wieder Temperaturen um die 52 Grad. Deswegen sitze ich hier in kurzen Shorts. Auf geht's. Bockmas. Wir sind Blue October. 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

Ich sag ja, dass das ein Problem mit der Hitze ist. Ich sag ja ganz eindeutig, das kann nur an der Hitze liegen. Ich bin da, also alles gut, aber... Aber eigentlich darf das... Wir sind schon wieder rausgeflogen. Und jetzt bin ich wieder da. Jetzt hat es mir aber mein komplettes Musikprogramm zerschossen. All die Gedanken, die ich in diesen Morgen gepackt habe, sind jetzt weg. Wahrscheinlich habe ich jetzt zu viel WLAN. Kann das sein? Superstar DJ. Here we go.

Es ist Mittwoch, immer noch. Mittwoch, der 27. Mai. Es ist 16 Minuten nach 6. Um diese Uhrzeit zum Beispiel war ich gestern überhaupt nicht zu hören. Also

Primal Scream. Rocks. Ach, Leute, das ist doch alles ein Wahnsinn. Eigentlich denke ich, ich habe hier die tollste Technik überhaupt, aber... Ich weiß auch nicht, was da gerade los war. Und selbstverständlich bin ich mir absolut keiner Schuld bewusst. Selbstverständlich nicht. Es ist 20 Minuten nach 6 gestern. War ich auch um diese Uhrzeit noch nicht zu hören, obwohl ich es mehrmals probiert habe. Es ist schon schlimm, wenn man hier dann sitzt und man denkt, jetzt aber. Gestern war das Problem aber von vornherein klar, weil ich hatte seit letzten Freitag kein WLAN. Und der Techniker hat sich für gestern 8.30 Uhr angesagt. Er kam selbstverständlich nicht um 8.30 Uhr. Er kam dann irgendwann nach 9. Und es war so, dass er als erstes wollte er einen Kaffee. Habe ich ihm gemacht. Dann war die Frage, wie lange haben Sie schon kein WLAN? Und ich sag, seit 5 Tagen. Und das ist scheiße, habe ich gesagt, weil ich sitze hier und ich mache hier Radio. Wie, Sie machen Radio? Und dann guckt er sich um und dann sieht das Mikrofon hier stehen, Mischpult, Laptop und all die, das Kabel gedönt. Und er so, wow. Und ich sag, ja, nee, eben nicht wow, weil ich habe jetzt heute hier mit meinem Handy mit 5G und das hat aber auch nur komisch funktioniert und so. Und er so, wow. Und dann ging er wieder, ohne was zu sagen. Also er hat gesagt, er kommt gleich. Dann war er weg, so 10, 12 Minuten. Und ich sitze da und warte. Und dann kommt er wieder zurück und sagt, okay, ich habe das Problem gefunden. Ist kein großes Problem. In einer halben Stunde wird von der Zentrale so ein Neustart gemacht und dann funktioniert es wieder. Und ich so, oh super. Und dann eher so, haben Sie einen Bart? Und ich sag, nee, also ich scheiße aus dem Fenster. Natürlich habe ich einen Bart da drüben und da hinten links ist die Tür. Und dann geht er ins Bad und verschwindet wieder für 12 Minuten. Kackt mir das Bad voll und geht wieder. 12 Minuten später. 12 Minuten später hatte ich wieder WLAN. Ist exakt genauso passiert.

Jim Croft, Dreaming to Some Purpose. Jetzt ist aber Schluss mit Träumen, jetzt ist Aufstehen angesagt. Es wartet ein wunderschöner Sommertag auf euch, 6:29 Uhr.

0: Bad Love. Es ist 6.35 Uhr. Kommen wir, solange ich noch Netz habe, zum zur senilen Hitwucht. Die senile Hitwucht in dieser Woche, in dieser etwas gekürzten Woche, weil ich ja Montag auch Feiertag gemacht habe, kommt in dieser Woche aus Belgien von einem Indie-Pop-Duo namens Kids with Bonds. Die sind seit Ende 2023 am Start, da gab es ihr Debütalbum Out of Place. Und die beiden Mädels behandeln ihre Musik in erster Linie Themen, die sie selber beschäftigen. Also jetzt nicht unbedingt autobiografische Musik, aber so Beobachtungen und was passiert mir alles und ist das, was mir passiert wird, es wert, einen Song draus zu machen. Und das machen sie sehr, sehr, sehr, sehr schön, wenn auch die neuesten Arbeiten von ihnen daher gründen, dass sie beide ungefähr zeitgleich ihre Beziehungen aufgegeben haben, entweder Schluss gemacht haben oder entfernt worden sind, je nachdem. Aber auch da bleibt natürlich reichlich Material übrig, um zu sagen, da machen wir einen Song draus. In dem Fall heißt der Song Blind. Hier sind Kids with Bonds und Blind.
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Hier ist die senile Bettflucht. Es ist 6.44 Uhr. Und hier sind Smith und Little. Minute ago.

klingt ganz schön altbacken, ist aber relativ neu. Smith und Little haben wahrscheinlich in ihrer Kindheit ein bisschen zu viel Fleetwood Mac gehört. Minute ago. Vor einer Minute war es 6.47 Uhr. Feelgood FM hier. Mit den Kings of Leon.

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0: Singen ist wichtig. Ich weiß, es ist früh am Morgen und zum Mitsingen vielleicht noch ein bisschen zu früh. Es ist 7:05. Heute ist Mittwoch, der 27. Mai. Heute ist übrigens der sogenannte Senioren-Fitness-Tag. Durchaus interessanter Tag für mich. Ab einem gewissen Alter sollte man sich fit halten und irgendwie sich bewegen. Ich mach das auch, macht euch keine Sorgen. Nein, nein, nein, alles gut. Also ich werde den Sommer schon noch schaffen. Wie war das nochmal? So schön hier. Bei meinem neuen Hobby trifft man lauter Gleichgesinnte. Angelika, 88, leidenschaftliche Bogenschützin.
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0: Tut mir leid, meine Blase. Ich muss schon wieder.
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4: Und damit ist es 7 Uhr. So früh am Morgen. Am Tag der Seniorengymnastik. Ich werde jetzt auch gleich nochmal aufstehen hier. Meine Kaffeemaschine bedienen. Ich habe erst einen Kaffee im Gesicht. Das ist zu wenig. So, in dieser Stunde. Was machen wir denn in dieser Stunde? Ich habe keine Ahnung. Aber es wird lustig. Es wird lustig wie jeder Morgen hier. Sofern das WLAN hält. So, raus jetzt aus den Federn. Auf geht's, ab ins Bad. Außer da war vorher ein WLAN.

war auch eine senile Hitwucht. Jacoustics und Change Your Mind. So, das ist das wunderbare Musikbett. Morgens um 7 ist die Welt noch in Ordnung. Außer du bist Ferraristi, dann bist du am Arsch. Der Aufreger gestern überhaupt im Netz, wirklich. Gestern hat Ferrari, der unwahrscheinliche Automobilmanufakteur, sein neuestes Produkt der Weltöffentlichkeit anheim werden lassen, also Fotos davon. Es handelt sich um das erste Elektroauto von Ferrari, er heißt Luce. Und ich will mal so sagen, nachdem wir, ich glaube, es war letzte Woche schon über den neuen AMG, Mercedes AMG GT gesprochen haben, auch Elektro, mit Rüttelfunktion für die Sitze, dass man denkt, man fährt noch einen Benziner und selbstverständlich mit Benzinmotor-Sound, mit V8-Sound, kommt jetzt Ferrari um die Ecke und sagt, wir wollen auch mitmachen. Allerdings wollen wir unseren Unmut über die Tatsache, dass man jetzt unbedingt elektrisch fahren soll, schon ein bisschen auch kundtun in Form einer Karosserie, wo man sagt, okay, das ist dieses alte Seifenstück, das ich letztes Jahr irgendwann mal beim Duschen verloren habe, weil es mir zwischen den Fingern weggeflutscht ist und jetzt beim ganz großen Saubermachen hinten hinter der Rille in der Badewanne habe ich die Seife wiedergefunden. So sieht der Wagen von außen aus. Von innen ist er wirklich hübsch, ist er wirklich ganz toll. Also muss ich ganz ehrlich sagen, von innen ist der neue Ferrari Luce Weltklasse, für meine Begriffe. Ich stehe ja mehr auf so diese schlichten Formen und von innen sieht er aus wie ein alter braunen Taschenrechner. Das meine ich positiv, das ist wirklich schön, das ist toll gemacht. Innen hat auch ein ehemaliger Apple-Designer Hand angelegt, also das merkt man auch, diese schlichten, einfachen Formen, das ist wunderschön. Von außen allerdings, denkst du, oder wie der ehemalige Ferrari-Chef Luca de Montezemolo gesagt hat, na wenigstens bauen wir etwas, was die Chinesen dieses Mal nicht kopieren werden. Und die Ferraristi weltweit sind komplett entsetzt. Sie sind man kann, wenn ihr Fotos von dem neuen Ferrari Luce noch nicht gesehen habt, lasst euch noch Zeit, lasst noch ein bisschen Zeit in den Tag hineingehen, nehmt euch eine Flasche Averna und haut sie auf Ex weg, weil den Wagen muss man sich schön saufen. Aber es hilft ja nichts. Es ist halt nun mal so, dass E-Autos, ja, werden kommen. Da kann man jetzt machen, was man will. Ich habe mir gleich zwei Ferrari Luce bestellt, selbstverständlich. Ich habe mir zwei bestellt. Dann kann ich nämlich immer einen fahren, während der andere, also der jeweils zerkratzte, wieder lackiert wird. 11 Minuten nach 7, Feelgood FM hier. Ja, sei mal ehrlich.

Das waren James Hype und Migi Della Rosa und unsere Lobeshymne auf Ferrari. Nicht unbedingt auf den neuen Luce, der gestern für Aufregung gesorgt hat. Frei nach dem Motto, innen hui, außen pfui. 15 nach 7. Feel Good FM hier. Mit Gloria Estefan.

Climax Blues Band am frühen Mittwochmorgen bei Feel Good FM und Gotta Have More Love. So, es ist 7.21 Uhr. Völlig zu Recht haben einige von euch mir jetzt gerade Nachrichten geschickt und gesagt, wie, du hast zwei Ferrari Luce bestellt. Einer soll ja 550.000 Euro, tatsächlich, das ein Stück gefärbte Kernseife soll 550.000 Euro kosten. Und ich hätte mir zwei bestellt. Ja, also, wisst ihr, in diesem Zusammenhang würde ich einfach nochmal bitte auf unsere Homepage auch hinweisen, feelgood.fm. Da habt ihr oben so Reiter und da steht unter anderem Club. Wenn ihr da mal bitte draufklicken würdet, dann könnt ihr feststellen, dass ihr, wir machen das hier alles for free. Wisst ihr das eigentlich, dass wir hier, wir haben keine Werbung und nichts, wir haben keine Zuwendungen. Zypern zahlt uns nicht noch Geld, dass wir Werbung für Zypern machen, was eigentlich wirklich wichtig wäre, aber ihr könnt, also wir haben praktisch eine virtuelle Kaffeekasse. Versteht ihr, was ich meine? Die kommt nicht nur mir zugute, sondern auch meinem WLAN-Techniker. Und ihr könnt da gerne spenden. Ihr könnt 3 Euro spenden oder 5 Euro. Ihr könnt 10 Euro spenden, 20 Euro. Ihr könnt so viel spenden, wie ihr wollt. Also mal abgesehen davon. Und ich lege euch ans Herz, das auch tatsächlich zu tun, weil ich habe die beiden Ferraris geleast. Also ich muss im Monat 26.000 Euro Leasingraten bezahlen für mein Auto. Und weil ich so wenig Geld habe, kann ich natürlich auch nicht Vollkasko versichern, sondern nur Teilkasko. Das heißt, immer wenn einer zerkratzt wird, und der wird zerkratzt, muss ich die Lackierung selber bezahlen. So, bitte, lasst mich nicht hängen. Ihr könnt auch, wenn ihr oben die Reiter seht, auf unserer Seite FeelGoodFM, da seht, steht ja auch ein anderer Reiter, da steht Partners. Das ist zum Beispiel, wenn ihr Werbung machen wollt, zum Beispiel, könnt ihr auch, Partner werden. Und wenn ihr zum Beispiel jetzt Ferrari-Händler seid und ihr habt schon 3 Luce bestellt, blind, und ihr habt jetzt die Angst, dass ihr auf diesen 3 Luces sitzen bleiben werdet, wovon wir alle ausgehen, dann könnt ihr bei uns auch lustige Werbespots buchen und sagen, hallo, wir sind ihr freundlicher Ferrari-Händler seit 28 Jahren im Industriegebiet in Grünschleudersreuth zwischen Kick und DM finden Sie unser reichhaltiges Angebot an Ferrari-Luces. Okay. 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Hier ist Callaway. Mit dem Motto des gerade eben moderierten. Die Nummer heißt I Wanna Be Rich.

Garden Party heißt dieses wunderbare Instrumental. Und ich gehe mal schwer davon aus, dass einige von euch heute Abend wieder eine geplant haben bei diesem Wetter. Sehr gut. So, es gibt neue Nachrichten aus den Vereinigten Staaten. Gute Nachrichten. Achtung, ihr müsst nicht erschrecken. Nein, ich werde nichts von der Hamstermatte erzählen. Obwohl der gestern schon wieder beim Arzt war und viele gebetet haben. Möge er in einem Behältnis wieder rauskommen, ist aber leider nicht passiert. Aber es gibt Nachrichten von Bad Bunny, dem Musiker Bad Bunny, der jetzt im neuen Film Toy Story 5 eine Synchro-Rolle, also eine Sprechrolle übernommen hat. Ihr wisst ja, Toy Story ist ein Animationsfilm, aber berühmte Leute sprechen dann gewisse Spielsachen. Und Bad Bunny wird ein Spielzeug sprechen. Das heißt, Pizza mit Sonnenbrille. Entschuldigung. Toy Story war lustig. Ich wusste gar nicht, dass jetzt schon der fünfte Teil abgedreht ist. Also Toy Story 5 kommt im Juni irgendwann, glaube ich, raus. Also zumindest in den Staaten, bis es bei uns dann wieder... Bei uns müssen sie dann wieder irgendjemanden finden, der halbwegs so berühmt wie Bad Bunny ist. Wer ist denn unser Bad Bunny? Ich habe keine Ahnung. wahrscheinlich wird es dann wieder Dieter Bohlen machen, keine Ahnung. Auf jeden Fall gibt es ein Spielzeug, das heißt Pizza mit Sonnenbrille. Und manchmal denkt man sich dann auch, man kann schon auch erklären, warum die Vereinigten Staaten von Amerika im Moment so sind, wie sie sind. Wenn es dort Spielzeug gibt, das Pizza mit Sonnenbrille heißt. Weißt du, dann denkt man sich auch, da ist schon einiges verkehrt gelaufen in der Jugend bei manchen Leuten. Ja komm, wir spielen auf jeden Fall jetzt Bad Bunny, es ist Sommer, was soll der Scheiß?

So wird man morgens geweckt hier bei uns bei Figur FM. Habt ihr das verstanden? Das war Milo und Sufriendo. Es ist 7.41 Uhr. Oh, das ist Seniorengymnastik.

seid dabei. Bei der senilen Bettflucht bei Feelgood FM mit Clouseau und Gewinner. 5 Minuten vor 8, hier sind Travis.

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5: Und mit dem Hahnenschrei war es 8 Uhr und eine Minute. Mittwochmorgen, der 27. Mai. Ich schub's noch eine Stunde an euch rum und dann gehört der Tag mit seinem gesamten Wahnsinn euch.

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1: Im Moment scheint das Licht aber extrem. Das Sonnenlicht vor allen Dingen. Das ist schön, einerseits, heißt aber auch aufpassen andererseits. 8:10 ist es. Wir haben wundervollstes Wetter. Und trotzdem kommt hier der kleine ermahnende Finger vom kleinen Mann im Radio. Denkt bitte dran, euch einzucremen. Ich weiß, das ist eine ekelhafte Angelegenheit. Trotzdem ist es wichtig. Und der heutige Mittwoch, der 27. Mai, ist tatsächlich auch ein Tag, der als Sunscreen Protection Day gilt. Wird weltweit jedes Jahr am 27. Mai begangen und soll uns darauf hinweisen, uns auch entsprechend zu schützen. Es gibt den Tag des Sonnenschutzes auch in Deutschland. Der ist dann am 21. Juni und da werde ich euch auch nochmal drauf aufmerksam machen. Und vor einigen Jahren, es ist schon ziemlich lange her, es war in den 90ern, da hat der Regisseur Baz Luhrmann die unfassbare Idee gehabt, eine fiktive Rede an eine Abschlussklasse, die er, ich glaube, in der Washington Post gelesen hat, von einer Autorin namens Mary Schmeick, zu vertonen, weil die hat in ihrer fiktiven Rede an eine Abschlussklasse immer davon gesprochen, Sonnenschutz zu benutzen, Sonnencreme zu benutzen. Und auch ansonsten hat sie, ja, mehr oder weniger gute und lustige Tipps gehabt. Und Baz Luhrmann fand diesen Text so interessant, dass er einen berühmten australischen Sprecher genommen hat und gesagt hat, du liest das jetzt mal vor und ich lasse von einem Produzenten dazu Musik aus meinen Filmen bauen. Baz Luhrmann ist ein berühmter Regisseur und hat viele tolle Filme gemacht, Romeo und Julia und so weiter und so fort. Rausgekommen ist dann ein Stück namens Everybody's Free to Wear Sunscreen. Habt ihr 7 Minuten Zeit? Das ist gut so.
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aus dem Jahr 1997 hat gerade eben jemand völlig richtig erkannt. Baz Luhrmann und Everybody's Free to Wear Sunscreen mit der Stimme von Quindin Tarver. Das war ein junger Mann, der da gesungen hat. Keine Frau, sondern ein Mann, Quindin Tarver. Ich glaube, er war damals 14 Jahre alt. Feel Good FM hier mit der Senilenbettflucht um 8:20 Uhr. Hier sind The Sundays.

0: 8.27 Uhr, Feelgood FM hier. 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

Chasing Cars in der Version von Sophie Tucker. Wundervolle Coverversion. 8:33 Uhr, Feel Good FM hier. Mit Chris Rea.

0: Diablo zusammen mit Emily Sunday und Gucci Mane. Survive. 8.47 Uhr ist es.
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3: Einer der größten Stars aus Neuseeland wurde heute vor 68 Jahren in Te Awamutu geboren, Neil Finn. In den 70er Jahren war er Gründungsmitglied von Split Enz, eine Kultband nicht nur in Neuseeland. Mitte der 80er Jahre gründete Neil Finn dann Crowded House, mit denen Welthits gelangen. Don't Dream It's Over, Something So Strong, Better Be Home Soon, Fall At Your Feet, It's Only Natural, Weather With You und das waren längst nicht alle. 1997 verließ Neil Finn Crowded House, um eine Solo-Karriere anzustreben, kehrte aber gelegentlich zu Crowded House zurück. Übrigens, zwischen 2018 und 2022 war Neil Finn auch Mitglied von Fleetwood Mac. Hier aus dem letzten Album von Crowded House, wo Neil Finn wieder mit dabei war, aus dem Jahr 2024, aus Gravity Stairs, hier ist Teenage Summer. Oh my God.

Teenage Summer von Crowded House mit Neil Finn. Er ist unser Geburtstagskind des Tages vom 27. Mai 2026. Ciao for now, sagt Nick von Vogelstadt.

TLC und Creep. Mit einem Rap von Lisa Left Eye Lopez. Die hätte heute eigentlich auch Geburtstag, und zwar ihren 55. Aber wir wissen alle, sie lebt nicht mehr. Verkehrsunfall auf Honduras 2002. TLC und Creep. Ich bin raus für heute. Bis morgen. Hi.

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4: Einer der größten Stars aus Neuseeland wurde heute vor 68 Jahren in Te Awamutu geboren, Neil Finn. In den 70er Jahren war er Gründungsmitglied von Split Enz, eine Kultband nicht nur in Neuseeland. Mitte der 80er Jahre gründete Neil Finn dann Crowded House, mit denen Welthits gelangen. Don't Dream It's Over, Something So Strong, Better Be Home Soon, Fall At Your Feet, It's Only Natural, Weather With You, und das waren längst nicht alle. 1997 verließ Neil Finn Crowded House, um eine Solokarriere anzustreben, kehrte aber gelegentlich zu Crowded House zurück. Übrigens, zwischen 2018 und 2022 war Neil Finn auch Mitglied von Fleetwood Mac. Hier aus dem letzten Album von Crowded House, wo Neil Finn wieder mit dabei war, aus dem Jahr 2024, aus Gravity Stairs, hier ist Teenage Summer. Oh my God.

Teenage Summer von Crowded House mit Neil Finn. Er ist unser Geburtstagskind des Tages vom 27. Mai 2026. Ciao for now, sagt Nick von Vogelstein.

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3: Einer der größten Stars aus Neuseeland wurde heute vor 68 Jahren in Te Awamutu geboren, Neil Finn. In den 70er Jahren war er Gründungsmitglied von Split Enz, eine Kultband nicht nur in Neuseeland. Mitte der 80er Jahre gründete Neil Finn dann Crowded House, mit denen Welthits gelangen. Don't Dream It's Over, Something So Strong, Better Be Home Soon, Fall At Your Feet, It's Only Natural, Weather With You und das waren längst nicht alle. 1997 verließ Neil Finn Crowded House, um eine Solo-Karriere anzustreben, kehrte aber gelegentlich zu Crowded House zurück. Übrigens, zwischen 2018 und 2022 war Neil Finn auch Mitglied von Fleetwood Mac. Hier aus dem letzten Album von Crowded House, wo Neil Finn wieder mit dabei war, aus dem Jahr 2024, aus Gravity Stairs, hier ist Teenage Summer.

Teenage Summer von Crowded House mit Neil Finn. Er ist unser Geburtstagskind des Tages vom 27. Mai 2026. Ciao for now, sagt Nick von Vogelstein.

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What you're proposing? Habt ihr irgendwelche Vorschläge für die kommenden 3 Stunden? Sehr gut, Faktor am Mittwoch. Herzlich willkommen, meine Lieben. Und wenn keine Vorschläge kommen, dann schlage ich vor, wir machen einfach ein bisschen Radio.

Frank Railroad, I'm so true. Ich hoffe, ihr seid heute Morgen gut in den Tag hineingestartet. Ich habe einen persönlichen Privatwecker gehabt heute. 6:09. Erreichte mich heute keine WhatsApp, sondern ein Anruf. Habe ich das Klingeln auch gehört? War unser Morning Man, Herr Matuschke, dran. Sagt, ich glaube, ich bin schon wieder rausgeflogen. Nein, doch. Aber es war nur ein kurzfristiges Verscheiden der Internetverbindung. Ließ sich sofort wieder einrenken. Darum bin ich auch heute nicht wie geplant etwas später schon ziemlich früh aufgestanden dafür. Aber ist gut, man hat einfach mehr vom Tag.

Another One on the Arrows im Feelgood-Faktor am Mittwoch. Es gibt ja morgens so Dinge, die will man überhaupt nicht sehen. Zum Beispiel, die Kaffeedose ist leer. Oder manchmal auch sein eigenes Gesicht im Spiegel. Ich habe hier einen Monitor. Also insgesamt stehen hier drei Monitore und einer zeigt die Radiostation, das Playout-System. Und wenn irgendwas mit den Kollegen nicht funktioniert, dann ist oben direkt unter dieser Menüleiste ein etwa 1 Zentimeter breiter roter Balken. Und wenn ich den sehe, vor allen Dingen am Morgen um 5:45, dann denke ich mir, das geht ja wieder gut los heute. Es kam gerade ein Musikvorschlag rein vom Klaus, der gemeint hat, Abracadabra. Aber nicht die von Steve Miller, sondern ein Cover. Er weiß auch nicht von wem. Aber es wäre ein Sänger. Und zwar ein Sänger von einer Band. Und wenn es jemand weiß, dann bin's ich. Haha, wie recht er doch hat. Arnel Pineda, der aktuelle Frontmann von Journey.

0: Der junge Mann kann schon. Arnel Pineda.
1: Die aktuelle Stimme von Journey. Da fragen sich immer wieder Menschen, warum Steve Perry, warum ist der eigentlich nicht mehr mit dabei? Denn Journey sind ja immer noch auf Tour. Zwar zeitweise auch widerwillig, denn Jonathan Cain und Neil Sean, die haben ja einen permanent andauernden Gerichtsstreit, weil der Neil Sean irgendwie mal über die letzten Jahre eine Million vom Journey-Konto verprasst hat mit Hotels hier und Luxusjet da, und dann konnten sie auf einmal ihr Team nicht mehr bezahlen. Aber das ist jetzt was anderes. Steve Perry, der war eigentlich Mitte der 80er, hat er selbst gesagt, schon ziemlich mental fertig. Das Tourleben hat ihn ausgelaugt, seine Stimme hat gelitten. Und er hat sich einfach nicht mehr glücklich gefühlt. Drum war 87 dann auch erstmal Schluss. Und dann gab's ja eine Reunion, also auf jeden Fall ein Album, ein Reunion-Album, das hieß Trial by Fire. Und danach wollten die Jungs von Journey wieder auf große Tour gehen. 97, 98 war das dann. Aber dann hat sich Steve Perry beim Wandern auf Hawaii an der Hüfte verletzt. Und daraus ist dann eine ganz ernsthafte degenerative Knochengeschichte geworden, die eine OP nötig gemacht hätte, die aber Perry nicht unbedingt gleich machen lassen wollte. Und dann hat die Band quasi 1,5 Jahre auf ihn gewartet, und irgendwann haben dann der Sean und der Cain zu ihm gesagt, also Alter, pass auf, entweder du lässt dich jetzt operieren oder wir holen einen neuen Sänger und gehen dann mit dem auf Tour. Und das haben sie dann auch gemacht. Und Perry selbst sagt in einem relativ frischen Interview, also es ist überhaupt nicht so, dass er irgendwie Journey hassen würde, aber es ist halt nicht mehr seins. Er will damit einfach nichts mehr zu tun haben, hat damit abgeschlossen, aber in Frieden. Aber zum Vergleich, damit man hören kann, dass der Arnel Pineda wirklich gut dran ist. Hier noch eine von Journey mit Steve Perry an Lead Vocals. I'll be alright without you.

0: Musik von Saga im Feelgood-Faktor. Scratching the Surface. Ja, sag ich doch. Die Stimme von Saga, das ist Michael Sadler. Und weil wir jetzt gerade eben einen kleinen Stimmvergleich hatten zwischen Arnel Pineda und Steve Perry, machen wir nochmal einen, aber diesmal zwischen Michael Sadler und Michael Sadler. Das war er damals mit Saga. Und so klingt er jetzt. Er singt bei einer Studioformation, die eine Scheibe rausgebracht hat, gerade eben vor, keine Ahnung, 2 Wochen oder so. Die Band, das Projekt nennt sich The Unicorn Umbrellas. Every Picture Tells a Story heißt die Scheibe. Und wir hören jetzt Open Road mit der 2026er Stimme von Michael Sadler, also quasi über den Daumen 40 Jahre danach.
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0: Doing the Love Thing und Dan Reed Network. Eines der großen Themen gestern im Netz und heute auch in unserer senilen Bettflucht bei Matthias war dieses neue hässliche Auto, das gestern der Weltöffentlichkeit präsentiert wurde. Dieses, wie hat er gesagt, sieht so aus wie dieses Stück Kernseife, das dir vor Jahren beim Duschen mal aus der Hand geflutscht ist, irgendwo in die Ecke verschwunden ist und dann taucht es plötzlich wieder auf. Himmelblau, der neue Ferrari, Elektro-Ferrari, heißt Luce, kostet 540.000. Dubai, Katar und die Emirate haben schon bestellt, 3.000 Stück. Und ja, ich meine, Matthias hat gesagt, innen das Interieur dieses neuen Ferraris wäre ein absoluter Wahnsinn. Ich kann das schlecht beurteilen. Ich bin doch nicht in einem drin gesessen. Also ich meine, er ist ja mehr der Italiener als ich. Ich könnte das jetzt so nicht bestätigen. Bilder von innen, also ich sag's jetzt mal so, so wie dieses Auto von außen aussieht, kann das innen so schön sein, wie es will, denn es, also ihr wisst schon, und dann auch noch, also bitte, ein babyblauer Ferrari, wo ist das Rot hingekommen? Fahren die jetzt dann bei der Formel 1 auch in babyblau? Bei den Elektroautos, also ich find's, ja, scheiße. Wir haben aber dann heute früh natürlich auch noch schon ganz kurz unseren neuen Werbepartner vorstellen müssen.
1: 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Kompromisslose Performance. Maximale Fahrbeteiligung. Und außergewöhnliche Großzügigkeit. Ja, richtig gehört. Das ist der erste Ferrari, bei dem hinten tatsächlich jemand freiwillig mitfährt. Der neue Ferrari Luce. 4 Türen Allrad, 5 Sitzplätze. Also genug Platz. Für Familie, Freunde oder dein übertrieben großes Ego. Entwickelt mit einer Designsprache so klar und elegant, dass du automatisch langsamer kaust, sobald du einsteigst. Und endlich wieder echte Knöpfe, echte Drehregler. 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Der neue Ferrari Luce. Nichts für Lutscher.
0: Also, ich würde ihn sofort eintauschen. Ohne Draufzahlung. Ich nehme dann doch die kleine rote Corvette, bitte.

Okay, also man hat mich aufgeklärt, das Fahrzeug gibt es natürlich, also in diesem Babyblau hat er wenigstens noch rote Rücklichter. Und ansonsten gibt es ihn natürlich auch in Rot, wohl etwas teurer. Aber dafür möchte ich ihn überhaupt nicht haben. Ich komme überhaupt nicht rein in so eine Schuhdose. Also entweder die kleine rote Corvette.

alles Geschmackssache. Ich bin happy mit dem, was ich habe. Meine ist auch blau, aber nicht so scheißblau wie der Ferrari.

0: a Jeep Thing. Ja, ja, genau.
1: Yeah, it's a Jeep Thing.
0: Jetzt kommt der Klaus, jetzt wollte ich mir noch einen Mustang. Und unser Waschkottchen, der Herr Obermeier, der seines Zeichens, was wärst du gleich wieder, ein Diplomat, gell? Aber also ich meine, das sind ja alles noch Autos gewesen, der hat mir hier gerade was geschickt. Was hat er mir gerade geschickt? Nein, ich spiele ganz bestimmt nicht, also na, Opel Kadett passt ja in dieses Ding jetzt überhaupt nicht rein. Der geht ja unter. Der passt ja bei den anderen in den Kofferraum, von denen wir, also nicht bei der Corvette, aber beim Ferrari auch. Hat der Ferrari einen Kofferraum überhaupt? Nee, muss er ja nicht haben. Da haben ja 5 Leute Platz, da passt das Golfbag dann auf den Rücksitz. Aber wir könnten ja einmal mit dem Opel fahren.

Opel Ride. Ich hatte auch mal einen Opel. Ein Opel Kapitän. So ein Schiff. Ein Schiff war das. Aber wunderschöne Autos gab es damals. Wenn Sie nur einfach vorsehen, immer diese

0: gesagt, bei den Benzinpreisen ist es doch jetzt eh schon alles scheißegal.
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auf dem Automarkt. Ah, wäre das schön. Gut, in der Garage, dort wo die schönen Autos stehen, in der Ecke gibt es eine Kiste. Da stehen alte Schallplatten drin. In die schauen wir jetzt mal rein und ziehen die erste raus. 27. Mai 1963 veröffentlicht. Ein Album namens The Freewheelin' Bob Dylan mit diesem Song.

Answer is Blowing in the Wind. 27. Mai 63 war das. 13 Jahre später, auch am 27. Mai, gab es ein Album The Royal Scam, veröffentlicht von Stevie Van.

Fagan, Walter Becker, so ein scheiß Becker, Stevie Dan, Kid Charlemagne aus The Royals Camp. Heute am 27. Mai 76 veröffentlicht. Ein großer Tag gewesen für tolle Alben. Ein paar Jahre später, 1983, auch am 27. Mai, gab es eins, das hieß Crisis. Mike Oldfield.

White Shadow und My Gold Field aus dem Album Crisis. Und am gleichen Tag, stellt euch das mal vor, das Rockalbum überhaupt. Eigentlich das ganze Zeitraums. Ach, was für ein Kracher das gewesen ist. Hieß Pyromania. Def Leppard.

0: Monster-Album Pyromania und Def Leppard und Photograph. Und eins hätte ich noch. Eins habe ich noch. Und dann kommen die Geburtstagskinder. Geburtstag feiert heute auch ein Album, das heißt The Miracle.
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0: Von wem kann das wohl sein?

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3: Einer der größten Stars aus Neuseeland wurde heute vor 68 Jahren in Te Awamutu geboren, Neil Finn. In den 70er Jahren war er Gründungsmitglied von Split Enz, eine Kultband nicht nur in Neuseeland. Mitte der 80er Jahre gründete Neil Finn dann Crowded House, mit denen Welthits gelangen. Don't Dream It's Over, Something So Strong, Better Be Home Soon, Fall At Your Feet, It's Only Natural, Weather With You und das waren längst nicht alle. 1997 verließ Neil Finn Crowded House, um eine Solo-Karriere anzustreben, kehrte aber gelegentlich zu Crowded House zurück. Übrigens, zwischen 2018 und 2022 war Neil Finn auch Mitglied von Fleetwood Mac. Hier aus dem letzten Album von Crowded House, wo Neil Finn wieder mit dabei war, aus dem Jahr 2024, aus Gravity Stairs, hier ist Teenage Summer. Oh,

Teenage Summer von Crowded House mit Neil Finn. Er ist unser Geburtstagskind des Tages vom 27. Mai 2026. Ciao for now, sagt Nick von Vogelstein.

aus. So, dann gehen wir nach Schottland. 1944 geboren. Ein Drummer. Billy Adamson.

Mills and Pinzer. Die Searchers und Billy Adamson an den Drums. 1945 geboren, der wird 81 in Ottawa, in Kanada. Bruce Coburn.

Jefferson Starship und Count on Me mit Pete Sears am Bass, der unter anderem auch für Rod Stewart zugange gewesen ist mit seinen vier Saiten. Dann kommen wir nochmal zu einem anderen Herrn hier, einem Keyboarder, Eddie Harsh, war damals

gross. Hard to handle. Mit Eddie Horsch an den Keyboards. 1957 geboren, gleiches Geburtsjahr wie Susan Bellion. Susan Bellion, wer könnte das jetzt sein? Bekannt wurde sie selbstverständlich auch unter einem Künstlernamen Susie Sue von Susie and the Banshees. Happy Birthday!

Sue von Susie and the Banshees hier mit Happy House. Die ist 2 Jahre älter als ich. Ha! Auch noch jemand, der jünger ist als ich? Ja! Der nächste gleich, ein Drummer. Aus Renton in Washington, geboren 1966, heißt Sean Kinney. Endlich mal wieder was Hartes. Alice in Chains mit Man in the Box. Und Sean Kinney an den Drums.

Alice in Chains. Und Sean Kinney an den Drums. The Man in the Box. Wir werden, ein bisschen jünger jetzt. 51 Jahre alt wird ein Rapper, nicht nur Rapper, sondern auch Sänger aus Atlanta in Georgia. Man merkt jetzt, dass mit den Jahren dann auch die Künstlernamen andere Qualität bekommen haben. Denn eigentlich heißt er Andre Benjamin, aber er hat sich gedacht, was nehme ich jetzt für eine Zahl? 47, 11, 23, 14. Lass mich einfach 3000 nehmen und hat sich dann Andre 3000 genannt. One.

0: 3000 und seine Band Outcast mit Heya. Heya, gleich ist es 19 Uhr bei euch. Bei mir ist es gleich 20 Uhr. Ganz woanders ist es schon Mitternacht. Und wieder woanders ist es noch nicht mal 5. Das ist die Welt, auf der wir leben. So oder so, für alle Zeitzonen habe ich aber noch ein Geburtstagskind. Der feiert ebenfalls seinen 51.
1: Achtung!
0: Jetzt wird es nochmal laut. ZP Third. Der hat gesungen. Bei Skid Row. Zum Beispiel diesen Song hier, The World

Skid Row. Das waren die Geburtstagsmenschen des heutigen Tages. Sollte irgendjemand zuhören, der heute Geburtstag hat, herzlichen Glückwunsch, habt einen wunderschönen Jubeltag. Ich kann euch jetzt schon sagen, dass ich heute in 5 Wochen, am Mittwoch in 5 Wochen, nicht hier sein werde. Da habe ich nämlich Geburtstag. Da werde ich nicht senden. Ich nehme mir einfach frei. Mach ich einfach.

0: The Man Without Shame, das sind in diesem Fall Slim Jim Phantom, Lee Rocker und Earl Slick. Zwei von ihnen waren auch bei den legendären Stray Cats mit dabei. Und das bringt mich jetzt zum Programmhinweis für jetzt dann heute in 52 Minuten, wenn wir umschalten werden an die Waterkant nach Hamburg zum Axel.
1: Na, ihr frühsommerlichen Feelgood FM-Hörer, wie ich letzte Woche ja schon angekündigt habe, gibt es heute, passend zum Wetter, finde ich, ganz, ganz viel Live-Musik. 2 Stunden lang Musik von zum Beispiel Queen, von 10cc, von Billy Joel, von Elton John und von vielen, vielen anderen. Ich mache immer ein bisschen längere Live-Blocks, denn ich finde, so einzelne Tracks, die bringen irgendwie die Stimmung nicht so ganz rüber, die auf so einem Konzert kommen. Also von daher freut euch heute auf richtig viel tolle Musik. Und da wird auch das ein oder andere richtig lange Solo dabei sein. Oh, oh, oh, oh. Also, 20 Uhr, genau 20 Uhr geht's los. Ja. Bis dann.
0: Punkt 20 Uhr. Ich spiele jetzt auch eine Live, aber nur eine. Ist ein großes Solo mit dabei, aber sicher doch, wenn Joe Bonamassa spielt.

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Joe Bonamassa zusammen mit Jules Holland. Gut. Ich hätte noch was Neues. Eine Band, die habe ich letztes Mal gehört bei Peter Anthony, bei Q-Burn. Ganz was Frisches. Die heißen The Broken Radios. Naja. Aus einer Zeit, als Radios noch kaputt gehen konnten. Und die sind echt stark. Echt eine starke Kombo. Something's about to break. Vielleicht das Radio.

Broken Radio. Something's about to break. Tolles Album übrigens. Wird euch mal die nächsten Tage dann noch öfter was hören lassen daraus. Und dann bleiben wir gleich bei Peter Anthony, der ja eigentlich morgen Abend um 20 Uhr mit der neuen Ausgabe von Q-Burn wieder dran wäre. Aber wir haben einen Virusausbruch und darum habe ich den Peter gebeten, dass er doch morgen bitte so freundlich sein möchte und den Sendeplatz freigibt, denn der Virus nennt sich Sendegeil in Eging am See. Und der Herr Ratzek wartet morgen ab 20 Uhr mit einer kleinen sommerlichen Überraschung, mit einem Come Together, mit Summer Feelings, die sogenannte Prosecco Edition. Magst du ein Prosecco? Morgen Abend also um 8, der Mischmeik.

Vergangenheit. Und das Schnitzel. So, Jüngbärs Perlen. Immer wenn diese Woche am Montag einen Feiertag hat, dann geht es einfach alles nicht auf. Sonst ist es ganz normal. Montag, Dienstag, Mittwoch, Donnerstag, Freitag. Jeden Tag zwei Songs. Alles kein Problem. Jetzt fehlt wieder ein Tag. Das heißt, ich habe mich jetzt gerade eben kurzfristig dazu entschieden, dass wir heute drei Perlen abfeiern. Nämlich die 8, die 7 und die 6. Und dann morgen die 5, die 4, die 3 und am Freitag. Ja, die zwei, die dann übrig bleiben.

Graham mit Gravel and Silk auf der 8. Und dann kommen wir zu Turn, Turn, Turn. So heißt die Band. Und der Titel, der ist wieder etwas unaussprechlich. 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

Turn, turn, turn. Und die Geschichte mit der Aussprache ist auch geklärt. Manitowoc. So heißt der Song. Herrn Bärs Nummer 7. Und dann hätte ich noch die 6. Das ist jetzt ganz einfach. Easy come, easy go. Und The All-American Rejects.

Bernie Marsden, Ain't No Love in the Heart of the City. Das war die Liebe. Jetzt kommen wir zum schlechten Mobilfunkempfang in the Heart of the City. Ich will euch da jetzt nicht beunruhigen. Es geht um eine Gemeinde irgendwo in Deutschland. Schlechter Mobilfunkempfang. Also es kann überall sein, ja.

Mehr Live-Musik gleich in einer Viertelstunde bei Axel aus Hamburg. Kommt die dann? Aber wir waren ja eigentlich beim schlechten Mobilfunkempfang in einer Gemeinde, in einer Region in Deutschland. Da wollte die Telekom Abhilfe schaffen und hat einen Mobilfunkmast errichtet. Und noch während der Bauarbeiten hat eine Anwohnerin plötzlich über ganz heftige Kopfschmerzen geklagt und hat dann Unterschriften gesammelt gegen diesen Mast. 500 Stück hat sie zusammenbekommen. Und dann sagt der Telekom-Sprecher, wie schlimm müssen diese Kopfschmerzen dann erst werden, wenn wir in 6 Wochen den Mast in Betrieb nehmen? Eigentlich heißt es ja immer, no brain, no headache. Scheint aber nicht zu stimmen.

The Kids with Buns und Blind. In dieser Woche die senile Hitwucht unseres Mannes am Morgen mit der Sinn.

Angels. Ich rufe jetzt gleich Hamburg, den Axel, mit dem Abend hier bei uns am Mittwoch. 2 Stunden bis zum Wolfman-Check. Morgen früh um 6, gerade eben gehört. Matuschke ist wieder da mit der senilen Bettflucht. Ich wäre morgen Nachmittag wieder zugegen. Und morgen Abend um 20 Uhr. Sensationell. Prosecco für alle mit Meshmike hier bei Feelgood FM. Habt einen schönen

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1: Guten Abend. Und herzlich willkommen zum Abend jeden Mittwoch an dieser Stelle. Heute war es nicht furchtbar warm, aber es war angenehm. Angenehme 22 Grad hier in Hamburg. Das ist auch was Schönes für so einen schönen Frühlingstag. Und immer wenn ich an Frühling denke, an Frühlingstage, dann denke ich irgendwie auch an Festivals, an große Konzerte, an Live-Konzerte. Und vielleicht ist das erste Konzert, was ich jetzt hier gleich anspielen werde, gar nicht so riesig. Wir haben nachher noch richtig große, aber was 10cc da im Jahre 1993 gespielt haben, war wohl eher ein kleineres Konzert. Aber es war auf jeden Fall ein richtig schönes, denke ich mal. Und wir hören gleich die ersten drei Tracks von diesem Live-Album. Und ich hoffe, ihr habt genauso viel Spaß dran wie ich. Da hätten wir auf der Nummer 1 The Wall Street Shuffle, dann hätten wir I'm Mandy Fly Me und danach Good Morning Judge gleich hier auf Feelgood FM. 2 Stunden Live-Musik mit mir, mit Axel Schruhl aus Hamburg.

Was für eine fantastische Liveband, die da zusammengestellt haben im Jahr 1993. 10cc von ihrem Album, das heißt einfach nur Live. Und diese Stücke, die sind ja nun wirklich Ikonen, zumindest im Programm von 10cc, nicht wahr? Hier ist Feel Good FM. Ihr hört den Abend mit mir, mit Axel Schruhl. Und heute, ne, so wie ich das eigentlich so einplane, auch immer am letzten Mittwoch im Monat oder am vierten Mittwoch im Monat, müssen wir nochmal sehen, wie das jetzt so die nächsten Monate sich so ausspielt und so weiter. Da gibt es denn hier Ausschnitte aus Live-Konzerten. Da könnt ihr auch gerne mal einen Musikwunsch äußern. Ihr könnt mal sagen, ich hätte gerne mal gehört von dem und dem oder was aus dem und dem Konzert. Schreibt mir bitte an axel@feelgood.fm. axel@feelgood.fm und dann werde ich mich darum kümmern. Das kann ich euch auf jeden Fall versprechen, nicht wahr? Was so ein echtes Live-Konzert ist, das wäre ja nichts ohne ausgiebige Soli, ne? Toto haben das echt zelebriert, nicht? Da hatten die Leute dann wirklich allesamt ihre großen Solostrecken, ne? David Page an den Keyboards und Lucas an der Gitarre und ach, da gab es viele, viele tolle Solostrecken, aber um die geht es jetzt hier gar nicht, um Toto, es geht um Queen. Die haben das nämlich auch gemacht, 1986. Im Wembley Stadium. Hier kommt mal wieder ein richtig riesiges Live-Konzert. Und hier hören wir erstmal Brian May und sein wunderbares, großes Gitarrensolo. Und danach wollen wir noch ein weiteres Stück hören. Und zwar Now I'm Here, Now I'm There und so weiter und so fort. Leider nicht ganz so viele Echos. Und Queen haben diese wahnsinnigen Gesänge, die ja zum größten Teil Freddie Mercury verantwortet hat, auch live nicht so rüberbringen können. Da hatten es die Leute von 10cc schon etwas einfacher. Die hatten einfach mehr Sänger auf der Bühne. Aber trotzdem, es ist eine fantastische Show, die die damals abgeliefert haben. Und dann wollen wir mal gucken, was der gute Brian May da so an der Gitarre hinzaubert. Hier kommt Queen.

Queen im Wembley Stadion in London aufgenommen im Jahre 1986. Hier ist Feel Good FM. Heute gibt es ganz, ganz viel Live-Musik am Abend. Zum Beispiel auch aufgenommen in Berlin und zwar im Jahr 1982. Es war wohl im September 81, da war ich auch in Berlin, eigentlich für eine andere, für eine etwas politischere Veranstaltung, von der heute sicherlich kein Mensch mehr spricht. Und da gab es dann ein großes Konzert am Brandenburger Tor und zwar veranstaltet oder gespielt hat da die Band Tangerine Dream. Ne? Dass die überhaupt live gespielt haben, fand ich schon damals ziemlich lustig, weil viel von deren Musik war ja doch sehr viel sequenziert und viel Synthesizer und so weiter. Und die haben, sagen wir mal, eine gute Stunde gespielt und dann kam jemand auf die Bühne und sagte, nein, die machen nicht mehr weiter, die sind kaputt. Naja, gut, wie auch immer. 1982 dann gab es ein weiteres Konzert am Brandenburger Tor. Und das wurde von der Band, die dort gespielt hat, wirklich auch zu einer politischen Veranstaltung, zu einem Statement-Konzert gemacht. Und zwar war das die Band Barclay James Harvest. Und dieses Konzert wurde auch so viel beworben, dass denn tatsächlich nicht nur auf westlicher, sondern auch auf östlicher Seite recht viele Leute dort zugehört, natürlich nicht zugesehen haben. Und aus diesem Konzert möchte ich jetzt einmal einfach zwei Stücke bringen. Und zwar möchte ich das Stück Loving is Easy bringen und dann kommt das Stück Mockingbird. Zwei Stücke aus dem Jahre, wie gesagt, aufgenommen 1982 und zwar live aus Berlin. Jetzt mal gucken, bin ich auf der richtigen Ecke hier? Nee, bin ich nicht. Na, dann machen wir das jetzt eben so. Hier kommt Barclay James Harvest.

BJH oder auch Barclay James Harvest hier auf Feel Good FM. Und ich glaube, mit diesen beiden Tracks habe ich dem Bürgermeister, unserem Bürgermeister, ne, aus Oberfranken einen ziemlich großen Gefallen getan. Das habe ich gern getan, lieber Matthias. Also ganz ehrlich, das ist auch wirklich Musik, die mir richtig gut gefällt. Hier ist Feel Good FM. Und ihr hört den Abend mit Axel S. aus Hamburg.

wer immer wieder und immer, auch immer noch richtig gute Live-Konzerte spielt, ist ohne Frage Peter Gabriel. Ich möchte jetzt hier ein paar Stücke spielen aus einem 2003 veröffentlichten Album. Das heißt Growing Up Live. Und sind natürlich alle die großen Titel von ihm drauf, auch ein paar neuere und so weiter und so fort. Aber wir bleiben einfach mal bei den etwas bekannteren. Wir spielen nämlich Salisbury Hill, wir spielen Sledgehammer und dann spielen wir ein Stück, das heißt Signal to Noise. Alles drei richtig interessante Versionen dieser Stücke von diesem Album aus dem Jahre 2003. Hier kommt also Peter Gabriel.

0: Merci.
1: Tja, liebe Leute, ich glaube, ich habe mich hier ein bisschen in der Zeit verschätzt. Also es ist einfach Wahnsinn, wie geil diese Musik ist. Und ich könnte, glaube ich, 3 oder 4 Stunden hier am Stück immer Live-Musik spielen. Aber ich habe eigentlich heute auch noch vor, ein paar vielleicht mal andere Musik dann eben auch zu spielen, als eben nur diese hier. Von daher werde ich jetzt Signal to Noise einfach mal weglassen. Ich hoffe, das stört euch jetzt nicht so ganz, ganz furchtbar. Denn erstens ist die erste Stunde schon wieder vorbei und zweitens sollte ich vielleicht mal wieder sagen, wer wir eigentlich hier sind, oder?
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1: So sieht es aus. Und wir machen weiter mit Live-Musik von Santana. Dies kommt aus dem Jahr 1977. Und dieses Stück heißt Car.

Santana und Ugando zum Schluss dieser Santana-Runde aus dem Jahr 1977. Und jetzt wollte ich eigentlich das hier, ja, das wollte ich spielen, genau. Liebe Leute, ich habe eine E-Mail bekommen. Stefan aus Ludwigsburg hat geschrieben, dass er, wenn es um Live-Musik geht, immer an ein ganz bestimmtes Stück denkt. Und ich suche dir das gleich raus. Sagen wir es mal so, wir machen jetzt noch einen Block mit jemand anderem und dann kommst du dran. Ja, dann werde ich diese Nummer spielen, auch wenn sie 13 Minuten lang ist. Und die ist bestimmt hier auf Feel Good FM auch schon öfter mal gelaufen, aber die ist hier auch richtig geil. Okay, mehr sage ich jetzt nicht. Ich sag jetzt gibt es erst einmal Musik von Joe Jackson. Der hat ein Live-Album rausgebracht, auf dem Stücke sind so zwischen 1980 und 1986 aufgenommen. Und da möchte ich jetzt zwei Stücke von spielen. Und zwar einmal das Stück Cancer, das passt ganz gut zu Santana, finde ich. Und danach die A Cappella-Version von Is She Really Going Out With Him. Die finde ich so dermaßen cool. Ja, ich denke, ihr werdet sie auch mögen. Also, hier kommt Joe Jackson.

0: Hier.
1: Was für eine Version. Is She Really Going Out With Him von Joe Jackson. Der hat übrigens eine neue Platte raus und nächste Woche mache ich ja hier wieder so ein bisschen gemischtes Programm. Da gibt es dann von allem etwas und da gibt es dann auch mal Stücke von dem neuen Joe Jackson Album. Nächsten Mittwoch also nicht verpassen. Die klingt dann ganz anders als das, was eben hier lief.

Hier ist Feel Good FM, hier ist der Abend mit Axel und es gibt natürlich weiterhin Live-Musik. Und wir schmeißen so ein bisschen das Programm um, denn der liebe Stefan aus Ludwigsburg hat sich bei uns gemeldet, bei mir direkt. Das könnt ihr übrigens auch, ihr könnt schreiben an axel@feelgood.fm und dann gibt es, falls ich das Stück besitze und falls es hier irgendwie auch reinpasst und so weiter, dann eventuell auch die Erfüllung eines Musikwunsches und das passiert jetzt gleich. Was sich der Stefan gewünscht hat, das kommt aus dem Jahre 1976. Und wie ich vorhin schon sagte, das ist über 13 Minuten lang. Aber jede einzelne Sekunde ist es auch wert, dass wir es genau so abspielen. Dann wollen wir doch mal hören, was Peter Frampton uns zu sagen hat in dem Song Do You Feel Like We Do? Hier ist Feel Good FM und this is absolutely fun.

0: Hammergeil. Und damals, da war die Talkbox noch richtig neu, nicht? Also die haben da richtig experimentiert, besonders Peter Frampton, der mit dieser Talkbox ja wirklich ganz, ganz hervorragend umgehen konnte. Es ist schon nach 9:30 und ich muss hier doch einiges wegkürzen. Aber das macht ja nichts, denn wir haben ja auch noch die nächste Live-Sendung oder Live-Musiksendung. Die kommt so in 4 Wochen oder so. Und dann werde ich ein bisschen was von dem spielen, was ich jetzt nicht mehr unterkriegen kann. Billy Joel hatte ich vorhin angeteasert in Docs Sendung im Feel Good Factor. Naja, gut, komm später. Leute, so ist es eben nun mal. Der gute Peter Frampton hat uns jetzt aber auch wirklich alles ein bisschen durcheinander geschmissen. Aber das macht nichts. Ich finde sowas richtig cool. So, was ich jetzt aber noch spielen möchte, sind tatsächlich 4 Tracks von einer Live-Platte aus dem Jahr 1974 mit dem Namen Here and There. Und wir werden die There-Seite nehmen. Das hier ist die Anfang der 90er Jahre geremasterte Version, wo auch eine ganze Menge mehr Tracks drauf sind. Und das hier ist aufgenommen im Madison Square Garden in New York. Und der gute Elton John, um den es hier geht, auf den bin ich gekommen über seinen super geilen Gitarristen aus der Zeit, Davy Johnston. Was für ein Gitarrist, meine Güte. Die ganze Elton John Band ist einfach tierisch tight und das macht richtig viel Spaß, die zu hören. Nun, die hatten aber eben nicht nur die Elton John Band auf der Bühne an diesem Thanksgiving-Tag im Jahr 1974. Nee, da gab es auch noch einen weiteren Gast.
1: Seeing as Thanksgiving, we thought we'd make tonight a little bit of a joyous occasion by inviting someone up with us on the stage. And I'm sure he will be no stranger to anybody in the audience. When I say it's our great privilege and your great privilege to see and hear Mr. John Lennon.

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0: Erzählt mir nichts über Spontanität, liebe Leute, denn wer mal eben schnell da noch einen Bläsersatz arrangiert hat, der wird genau wissen, was er da getan hat. I saw her standing there, Elton John zusammen mit John Lennon und die haben einiges in der Zeit zusammen gemacht, aber darüber können wir vielleicht später mal reden. So, es gibt noch ein Stück von John Lennon, aber ich möchte vorher mich erstens von euch verabschieden und zweitens noch auf Sachen hinweisen, die hier auf Feel Good FM passieren. Jetzt gleich um 22 Uhr kommt natürlich der Wolfman.
1: Ja, ich kann das nicht.
0: Ist nicht mein Ding. Und morgen um 20 Uhr, da gibt es nicht Peter Anthony, nee, da gibt's den Mischmichel, den Mesh Mike. Und ich denke, da werden wir doch alle Summer Feelings pur genießen, wenn er denn hier mal wieder das Mikrofon an einem völlig anderen Sendeplatz hier bedient und sein Mischpult und so weiter und so fort als sonst. Ich denke mal, er wird ja wohl auch am Wochenende dann da sein. Also ich meine, den Weekend-Starter machen, oder? Also auf jeden Fall gibt es ihn morgen Abend um 20 Uhr hier auf Feel Good FM.

beenden möchte ich dieses große Live-Set mit dem Elton John-Titel, der mir also absolut am besten gefällt. Aber das zeigt wahrscheinlich nur, dass ich ein absoluter Romantiker bin. Aber es ist ein tolles Stück und er hat es im Studio toll eingesungen und hier live tut er das auch. Und ich muss ganz ehrlich sagen, das macht mich immer noch ziemlich an. Hier kommt also am Schluss meiner Show der gute Elton John noch einmal mit Don't Let the Sun Go Down on Me. Und ich denke, das dürfen wir durchaus auch an den Sommer richten. Bis dann, liebe Leute. Macht's gut.

Das kam so ein bisschen im Eifer des Gefechts. Noch einmal. Und macht's gut, liebe Leute. Ich werde mich bessern. Ich hoffe jedenfalls. Man sollte seine Computer durchaus bedienen können, nicht?